Schicksal bestimmt wird vom eigenen Interesse einiger Industrienationen und